0: 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Wird aus Indien dem Hotjag, Colombo, wird aus Indien dem Hotjag. Wird aus der Tjoterago, meine Kriegen hier. Bolchukel hat und ihr Tat, Colombo, Bolchukel hat und ihr Tat. Also schon hoi, hoi, hoi,
1: hoi, hoi, hoi.
0: Has a shillet, good job, boy, Colombo. 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